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0: Eine Obduktion des verstorbenen Buckelwals Timmy hat keine klare Todesursache hervorgebracht. Das sagte eine beteiligte Biologin gegenüber Reportern. Nun sei jedoch klar, dass Timmy kein Männchen, sondern ein Weibchen war. Es wurden Proben zur weiteren Untersuchung entnommen. Mit den Ergebnissen diesbezüglich sei jedoch erst in einigen Monaten zu rechnen. Die Ukraine könnte ein assoziiertes EU-Mitglied werden. Russland hätte laut Präsident Wladimir Putin nichts dagegen. Das sagte er bei einem Treffen mit Medienvertretern in St. Petersburg. Das gehe Russland nichts an. Russland lehne aber eine Entwicklung der EU hin zu einem Militärblock ab, so Putin. Deutschlands Regierung hatte vorgeschlagen, die Ukraine zunächst als assoziiertes Mitglied in die EU aufzunehmen. Die Schweiz hat ein neues Newsportal. CH Media lanciert mit Schweiz heute ein digitales Nachrichtenangebot für die Deutschschweiz mit nationalen und internationalen Themen, heißt es in einer Mitteilung. Wer ein Abonnement einer CH Media Tageszeitung besitzt, erhalte zudem künftig Zugang zu den digitalen Inhalten aller Tageszeitungen von CH Media. Es gibt nur noch vereinzelt ein paar Regentropfen. Am Nachmittag sollte es dann grösstenteils trocken bleiben und bis zu 20 Grad warm werden. Und am Wochenende kommt dann ab und zu auch mal die Sonne führen und bringt Temperaturen bis zu 23 Grad.
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1: Guten Morgen, ich bin der Jonathan Ernst. Breel Embolo kann nun doch an die Fußball-WM reisen. Embolos Visum war am Dienstag kurzfristig für ungültig erklärt worden, weshalb er den Flug mit der Nationalmannschaft verpasste. Nun werde er heute Abend in San Diego in den USA erwartet, teilt der Schweizerische Fußballverband mit. Grund für die Visa-Probleme war eine Verurteilung Embolos wegen Drohungen. Dazu wollten die US-Behörden zunächst mehr Informationen erhalten. Wehrpflichtige ukrainische Männer könnten in der EU keinen vorübergehenden Schutz mehr erhalten. Darüber haben EU-Staaten und die Schweiz bei einem Treffen in Luxemburg diskutiert. Die Männer seien für die Ukraine unverzichtbar, um den Krieg zu gewinnen, hieß es von einem Vertreter. Laut Bundesrat Beat Jans würde sich die Schweiz einer solchen EU-Regelung voraussichtlich anpassen. Die Obduktion des verstorbenen Buckelwals Timmy hat keine klare Todesursache hervorgebracht. Das sagte eine beteiligte Biologin gegenüber Reportern. Nun sei jedoch klar, dass Timmy kein Männchen, sondern ein Weibchen war. Es wurden Proben zur weiteren Untersuchung entnommen. Mit den Ergebnissen diesbezüglich sei jedoch erst in einigen Monaten zu rechnen. Die Schweiz hat ein neues Newsportal. CH Media lanciert mit «Schweiz heute» ein digitales Nachrichtenangebot für die Deutschschweiz mit nationalen und internationalen Themen, heißt es in einer Mitteilung. Wer ein Abonnement einer CH Media Tageszeitung besitzt, erhalte zudem künftig Zugang zu den digitalen

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5: Guten Morgen, ich bin Jonathan Ernst. Der Schweizer Nazi-Stürmer Brill Embolo kann heute an die Fußball-WM in die USA reisen. Er habe nun sein definitives Visum erhalten und werde heute Abend in Kalifornien erwartet, schreibt der Schweizerische Fußballverband. Die US-Behörden hatten Embolos Visum am Dienstag für ungültig erklärt. Sie wollten zusätzliche Abklärungen bezüglich einer Verurteilung Embolos wegen Drohungen treffen. Der ukrainische Präsident Volodymyr Zelensky bietet dem russischen Präsidenten Wladimir Putin in einem offenen Brief ein persönliches Treffen an. Dabei soll ein mögliches Ende des Krieges besprochen werden. Die Russen hätten den Krieg satt, so Zelensky. Der Kreml reagierte, Zelensky könne jederzeit nach Moskau kommen. Zelensky hatte Moskau als Gesprächsort aber bereits mehrfach abgelehnt. Die USA haben Sanktionen gegen Kubas Präsidenten Miguel Díaz-Canel und dessen Familienmitglieder verhängt.

0: internationalen Themen, heißt es in einer Mitteilung. Wer ein Abonnement einer CH Media Tageszeitung besitzt, erhalte zudem künftig Zugang zu den digitalen Inhalten aller Tageszeitungen von CH Media. Es gibt nur noch vereinzelt ein paar Regentropfen. Am Nachmittag sollte es grösstenteils trocken bleiben und bis zu 20 Grad warm werden. Und am Wochenende kommt ab und zu auch mal die Sonne führen und bringt Temperaturen bis zu 23 Grad.
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7: Guten Morgen, ich bin der Jonathan Ernst. Eine neue Datenbank zeigt erstmals, wohin Subventionen des Bundes fließen. Das berichten die CH Media Zeitungen aufgrund von Daten des Instituts für Schweizer Wirtschaftspolitik an der Uni Luzern. Neben AHV Landwirtschaft und der Bahn profitieren auch Vereine und Organisationen und Unternehmen. So erhielt etwa Rolex fast 280.000 Franken für die Einrichtung einer Kinderkrippe. Das Institut kritisiert, die Transparenz müsste eigentlich vom Bund kommen, nicht vom Institut. Der ukrainische Präsident Volodymyr Zelensky bietet dem russischen Präsidenten Wladimir Putin in einem offenen Brief ein persönliches Treffen an. Dabei soll ein mögliches Ende des Krieges besprochen werden. Die Russen hätten den Krieg satt, so Zelensky. Der Kreml reagierte, Zelensky könne jederzeit nach Moskau kommen. Zelensky hatte Moskau als Gesprächsort aber bereits mehrfach abgelehnt. Die USA haben Sanktionen gegen Kubas Präsidenten Miguel Díaz-Canel und dessen Familienmitglieder verhängt. Laut US-Behörden können dadurch Vermögen eingefroren werden. US-Präsident Donald Trump hatte immer wieder eine mögliche Übernahme Kubas ins Spiel gebracht. Der kubanische Präsident reagierte und sprach von einem Zeichen der Aggressivität und Perversion der US-Regierung. Die Obduktion des verstorbenen Buckelwals Timmy hat keine klare Todesursache hervorgebracht. Das sagte eine beteiligte Biologin gegenüber Reportern. Nun sei jedoch klar, dass Timmy kein Männchen, sondern ein Weibchen war. Es wurden Proben zur weiteren Untersuchung entnommen. Mit den Ergebnissen diesbezüglich sei jedoch erst in einigen Monaten zu rechnen. Es geht nur noch vereinzelt ein paar Regentropfen. Am Nachmittag sollte es dann grösstenteils trocken bleiben und bis zu 20 Grad warm werden. Und am Wochenende kommt dann ab und zu auch mal die Sonne führen und bringt Temperaturen bis zu 23 Grad.
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4: Guten Morgen, ich bin der Jonathan Ernst. Der Luxusuhrenhersteller Rolex, der Fußballverein IB und der Theaterzirkus Wunderplunder, sie alle erhalten Subventionen vom Bund. Erstmals zeigt eine Liste detailliert, wohin die Schweizer Steuermilliarden fließen. Jonathan Schöffel.
5: Knapp 300'000 Franken gehen an Rolex für eine Kinderkrippe. IB überkommt das Geld für eine humanitäre Aktion, wie es heisst. Und der Theaterzirkus Wunderplunder kann mit den Steuergeldern Kind Kunststück beibringen. Das Newsportal Schweiz heute berichtet heute über die detaillierte Subventionsliste vom Bund, die extrem lang ist. Insgesamt werden 49 Milliarden Franken verteilt.
4: Der Schweizer Aromen- und Dufthersteller Givaudan übernimmt die Mehrheit am spanischen Duftunternehmen Eurofragrance. Wie viel die Übernahme kostet, teilt Givaudan nicht mit. Eurofragrance hat 600 Angestellte in mehreren Ländern. Das Unternehmen ist spezialisiert auf Luxusparfums wie Düfte für Körperpflege und Haushaltsprodukte. Der ukrainische Präsident Volodymyr Zelensky bietet dem russischen Präsidenten Wladimir Putin in einem offenen Brief ein persönliches Treffen an. Dabei soll ein mögliches Ende des Krieges besprochen werden. Die Russen hätten den Krieg satt, so Zelensky. Der Kreml reagierte, Zelensky könne jederzeit nach Moskau kommen. Zelensky hatte Moskau als Gesprächsort aber bereits mehrfach abgelehnt. Es gibt nur noch vereinzelt ein paar Regentropfen. Am Nachmittag sollte es grösstenteils trocken bleiben und bis zu 20 Grad warm werden. Und am Wochenende kommt der ab und zu auch mal die Sonne führen und bringt Temperaturen bis zu 23 Grad.
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4: Im Studio der Jonathan Ernst. Der Luxusuhrenhersteller Rolex, der Fußballverein IB und der Theaterzirkus Wunderplunder, sie alle erhalten Subventionen vom Bund. Erstmals zeigt eine Liste detailliert, wohin die Schweizer Steuermilliarden fließen. Jonathan Schöffel.
5: Knapp 300'000 Franken gehen an Rolex für eine Kinderkrippe. IB bekommt das Geld für eine humanitäre Aktion, wie es heisst. Und der Theaterzirkus Wunderplunder kann mit den Steuergeldern Kind Kunststücke beibringen. Das Newsportal Schweiz heute berichtet heute über die detaillierte Subventionsliste vom Bund, die extrem lang ist. Insgesamt werden 49 Milliarden Franken verteilt.
4: Der Schweizer Aromen- und Dufthersteller Givaudan übernimmt die Mehrheit am spanischen Duftunternehmen Eurofragrance. Wie viel die Übernahme kostet, teilt Givaudan nicht mit. Eurofragrance hat 600 Angestellte in mehreren Ländern. Das Unternehmen ist spezialisiert auf Luxusparfums wie Düfte für Körperpflege und Haushaltsprodukte. Die USA sollen die Ukraine mit einem umfangreichen Hilfspaket unterstützen. Das will das US-Repräsentantenhaus, welches für ein entsprechendes Gesetz gestimmt hat. Dazu gehören auch neue Sanktionen gegen Russland. Auch einige Republikaner gaben ihre Stimme dafür ab, womit der Druck auf Präsident Donald Trump steigt. Er könnte dazu aber noch sein Veto einlegen. Auch die andere Parlamentskammer, der Senat, muss dem Vorhaben noch zustimmen. Es gibt nur noch vereinzelt ein paar Regentropfen. Am Nachmittag sollte es grösstenteils trocken bleiben und bis zu 20 Grad warm werden. Und am Wochenende kommt ab und zu auch mal die Sonne führen und bringt Temperaturen bis zu 23 Grad.
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4: Im Studio der Jonathan Ernst. Jacques und Jessica Moretti werden heute gemeinsam vor Gericht befragt. Es ist das erste Mal, dass das Besitzerpaar der Bar Le Constellation gemeinsam zur Brandkatastrophe von Comontana angehört werden. Mehrere Anwälte vor Ort in Sion kritisierten, dass es erst jetzt dazu komme. Es bestehe die Gefahr, dass sich die beiden abgesprochen hätten. Trotz Regen fehlt das Wasser. Viele Wasserstände der Schweizer Flüsse und Seen sind zu tief für die Jahreszeit. Besonders betroffen sind der Bodensee und der Zugersee. Trotz den Niederschlägen der vergangenen Tage zeigen aktuelle Messungen des Bundesamts für Umwelt auch zu niedrige Werte für den Hochrhein, die Reuss und die Limmat. Der Schweizer Aromen- und Dufthersteller Givaudan übernimmt die Mehrheit am spanischen Duftunternehmen Eurofragrance. Wie viel die Übernahme kostet, teilt Givaudan nicht mit. Eurofragrance hat 600 Angestellte in mehreren Ländern. Das Unternehmen ist spezialisiert auf Luxusparfums wie Düfte für Körperpflege und Haushaltsprodukte. Chinas Staatschef Xi Jinping reist nächste Woche nach Nordkorea. Das berichten die Staatsmedien der beiden Länder. Es ist der erste Nordkorea-Besuch des chinesischen Präsidenten seit 2019. Worüber die beiden sprechen wollen, ist nicht bekannt. Nordkorea und China sind enge politische und militärische Partner. 20 Grad und nur noch ein paar einzelne Regentropfen soll es am Nachmittag geben. Am Wochenende bleibt es dann trocken. Die Sonne schaut auch ab und zu mal vor und bringt bis zu 23 Grad.
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7: Ich bin der Dario Jecker. Urs Lehmann, der Geschäftsführer des Weltskiverbands FIS, tritt zurück und das nicht mal ein Jahr, nachdem er den neu geschaffenen Posten übernommen hat. Wie der Blick berichtet, sei es zu einem Zerwürfnis zwischen Lehmann und FIS-Präsident Johann Elias gekommen. Jacques und Jessica Moretti werden heute gemeinsam vor Gericht befragt. Es ist das erste Mal, dass das Besitzerpaar der Bar Le Constellation gemeinsam zur Brandkatastrophe von Crans-Montana angehört werden. Mehrere Anwälte vor Ort in Sion kritisierten, dass es erst jetzt dazu komme. Es bestehe die Gefahr, dass sich die beiden abgesprochen hätten. Trotz Regen fehlt das Wasser. Viele Wasserstände der Schweizer Flüsse und Seen sind zu tief für die Jahreszeit. Besonders betroffen sind der Bodensee und der Zugersee. Trotz den Niederschlägen der vergangenen Tage zeigen aktuelle Messungen des Bundesamtes für Umwelt auch zu niedrige Werte für den Hochrhein, die Reuss und die Limmat. Die USA soll die Ukraine mit einem umfangreichen Hilfspaket unterstützen. Das US-Repräsentantenhaus hat für ein entsprechendes Gesetz gestimmt. Dazu gehören auch neue Sanktionen gegen Russland. Auch einige Republikaner gaben ihre Stimme dafür, womit der Druck auf Präsident Donald Trump steigt. Er könnte dazu aber noch sein Veto einlegen. Auch die andere Parlamentskammer, der Senat, muss dem Vorhaben noch zustimmen. Es ist vor allem bewölkt heute, die Sonne kann aber durchdrücken und auch Regen ist immer wieder mal möglich, das bei höchstens 18 bis 20 Grad heute.
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5: Ich bin der Dario Jecker. Urs Lehmann, der Geschäftsführer des Weltskiverbands FIS, tritt zurück. Und das nicht mal ein Jahr, nachdem er den neu geschaffenen Posten übernommen hat. Wie der Blick berichtet, sei es zu einem Zerwürfnis zwischen Lehmann und FIS-Präsident Johann Eliasch gekommen. Jacques und Jessica Moretti werden heute gemeinsam vor Gericht befragt. Es ist das erste Mal, dass das Besitzerpaar der Bar Le Constellation gemeinsam zur Brandkatastrophe von Crans-Montana angehört werden. Mehrere Anwälte vor Ort in Sion kritisierten, dass es erst jetzt dazu komme. Es bestehe die Gefahr, dass sich die beiden abgesprochen hätten. Trotz Regen fehlt das Wasser. Viele Wasserstände der Schweizer Flüsse und Seen sind zu tief für die Jahreszeit. Besonders betroffen sind der Bodensee und der Zugersee. Trotz den Niederschlägen der vergangenen Tage zeigen aktuelle Messungen des Bundesamtes für Umwelt auch zu niedrige Werte für den Hochrhein, die Reuss und die Limmat. Chinas Staatschef Xi Jinping reist nächste Woche nach Nordkorea. Das berichten die Staatsmedien der beiden Länder. Es ist der erste Nordkorea-Besuch des chinesischen Präsidenten seit rund 7 Jahren. Worüber die beiden sprechen wollen, ist nicht bekannt. Nordkorea und China sind enge politische und militärische Partner. Es ist vor allem bewölkt heute. Die Sonne kann aber durchdrücken und auch Regen ist immer wieder mal möglich. Das bei höchstens 18 bis 20 Grad heute.
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9: Ich bin der Dario Jecker. Temu und Shein sollen Verantwortung übernehmen, das will der Bund. Neue Vorschriften für im Internet gehandelte Produkte sollen die Sicherheit für Schweizer Konsumentinnen und Konsumenten erhöhen. Interessierte Kreise können sich bis Ende September zum revidierten Produktesicherheitsgesetz äußern, schreibt der Bundesrat. Urs Lehmann tritt als Geschäftsführer des Weltskiverbands FIS zurück, nach nicht einmal einem Jahr im Amt. Wie der Blick schreibt, hat sich Lehmann mit dem FIS-Präsidenten Johann Elias gestritten. Sie haben offenbar unterschiedliche Ansichten über die Finanzen des Weltskiverbands. Urs Lehmann hoffe jetzt, dass Johann Elias nächsten Donnerstag als FIS-Präsident abgewählt wird. Bei einer neuen Führung seien die Chancen gut, dass Lehmann die Rolle als CEO wieder übernehmen kann. Tierquälerisch erzeugte Pelze dürfen ab dem 1. Juli 2029 nicht mehr eingeführt und ab dem 1. Juli 2030 nicht mehr verkauft werden. Das hat der Bundesrat beschlossen. Damit hat die Pelzbranche mehr Zeit, um auf das Verbot zu reagieren. Bisher war geplant, das Importverbot 2 Jahre früher einzuführen. Die Pelzbranche brauche Zeit, um Produktionsstätten anzupassen und beispielsweise Tiergehege zu verbessern. Der US-Schauspieler James Handy ist in Los Angeles niedergestochen worden und später gestorben. Handy ist unter anderem aus der Actionfilm-Fortsetzung Top Gun Maverick bekannt. Die Polizei bestätigte in einer Mitteilung, dass sie den 81-jährigen Schauspieler im Vorgarten seines Anwesens gefunden habe. Ein Verdächtiger stellte sich vor Ort der Polizei, er soll der Sohn der Freundin James Handys sein. Es ist vor allem bewölkt heute, die Sonne kann aber durchdrücken und auch Regen ist immer wieder mal möglich, das bei höchstens 18 bis 20 Grad heute.
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7: Ich bin der Dario Jecker. Temu und Shein sollen Verantwortung übernehmen, das will der Bund. Neue Vorschriften für im Internet gehandelte Produkte sollen die Sicherheit für Schweizer Konsumentinnen und Konsumenten erhöhen. Interessierte Kreise können sich bis Ende September zum revidierten Produktesicherheitsgesetz äußern, schreibt der Bundesrat. Urs Lehmann tritt als Geschäftsführer des Weltskiverbands FIS zurück, nach nicht einmal einem Jahr im Amt. Wie der Blick schreibt, hat sich Lehmann mit dem FIS-Präsidenten Johann Eliasch gestritten. Sie haben offenbar unterschiedliche Ansichten über die Finanzen des Weltskiverbands. Urs Lehmann hoffe jetzt, dass Johann Eliasch nächsten Donnerstag als FIS-Präsident abgewählt wird. Bei einer neuen Führung seien die Chancen gut, dass Lehmann die Rolle als CEO wieder übernehmen kann. Tierquälerisch erzeugte Pelze dürfen ab dem 1. Juli 2029 nicht mehr eingeführt und ab dem 1. Juli 2030 nicht mehr verkauft werden. Das hat der Bundesrat beschlossen. Damit hat die Pelzbranche mehr Zeit, um auf das Verbot zu reagieren. Bisher war geplant, das Importverbot 2 Jahre früher einzuführen. Die Pelzbranche brauche Zeit, um Produktionsstätten anzupassen und beispielsweise Tiergehege zu verbessern. Der US-Schauspieler James Handy ist in Los Angeles niedergestochen worden und später gestorben. Handy ist unter anderem aus der Actionfilm-Fortsetzung Top Gun Maverick bekannt. Die Polizei bestätigte in einer Mitteilung, dass sie den 81-jährigen Schauspieler im Vorgarten seines Anwesens gefunden habe. Ein Verdächtiger stellte sich vor Ort der Polizei, er soll der Sohn der Freundin James Handys sein. Es ist vor allem bewölkt heute, die Sonne kann aber durchdrücken und auch Regen ist immer wieder mal möglich, das bei höchstens 18 bis 20 Grad heute.
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5: Ich bin Dario Jecker. Der Bundesrat will verschiedene Sportgroßanlässe mit über 8 Millionen Franken unterstützen. Welt- oder Europameisterschaften entfalteten vielfältige Wirkungen in Sport, Wirtschaft und Gesellschaft, schreibt der Bundesrat. Von den Zusatzbeiträgen profitiert unter anderem die Männer-Handball-Europameisterschaft 2028 in Zürich und die Judo-Weltmeisterschaft im gleichen Jahr in Lausanne. Der Fußball-Nazi-Stürmer Breel Embolo ist endlich auf dem Weg in die USA. Wie er auf Instagram schreibt, ist er heute Nachmittag mit dem Flugzeug abgehoben. Die Abreise des Nazi-Stürmers hatte sich wegen eines Visa-Problems verzögert. Ein Einsatz im letzten Testspiel der Schweiz morgen gegen Australien ist aber wegen der knappen Zeit unwahrscheinlich. Der als Timmy bekannte Buckelwal in der Ostsee war offenbar ein Weibchen. Das zeigt eine Untersuchung des Wals am Strand der dänischen Insel Anholz laut dem Sender TV2. Die Untersuchung wurde gestern Abend beendet. Heute sind alle Überreste des Buckelwals vom Strand entfernt worden. Taylor Swift ist laut dem Forbes-Magazin zweifache Milliardärin. Das Magazin schätzt Swifts Vermögen auf 2 Milliarden Dollar. Taylor Swift sei nun die reichste Musikerin der Geschichte. Es ist vor allem bewölkt heute, die Sonne kann aber durchdrücken und auch Regen ist immer wieder mal möglich, das bei höchstens 18 bis 20 Grad heute.
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5: Ich bin der Dario Jecker. Das Barbetreiber-Ehepaar Moretti ist heute zum ersten Mal gemeinsam zur Brandkatastrophe in Crans-Montana befragt worden. So sollen frühere widersprüchliche Aussagen geklärt werden. Zudem wird Jessica Moretti nun auch der Urkundenfälschung beschuldigt. Laut der Staatsanwaltschaft soll sie die Rechnung für den Schaumstoff gefälscht haben, der an der Decke der Bar zu brennen begann. Der Grund für die Fälschung habe aber eher steuerliche Gründe und keinen Zusammenhang mit dem Brand. Der Bundesrat will verschiedene Sportgroßanlässe mit über 8 Millionen Franken unterstützen. Welt- oder Europameisterschaften entfalteten vielfältige Wirkungen in Sport, Wirtschaft und Gesellschaft, schreibt der Bundesrat. Von den Zusatzbeiträgen profitiert unter anderem die Männer-Handball-Europameisterschaft 2028 in Zürich und die Judo-Weltmeisterschaft im gleichen Jahr in Lausanne. Der Fußball-Nazi-Stürmer Breel Embolo ist endlich auf dem Weg in die USA. Wie er auf Instagram schreibt, ist er heute Nachmittag mit dem Flugzeug abgehoben. Die Abreise des Nazi-Stürmers hatte sich wegen eines Visa-Problems verzögert. Ein Einsatz im letzten Testspiel der Schweiz morgen gegen Australien ist aber wegen der knappen Zeit unwahrscheinlich. Der als Timmy bekannte Buckelwal in der Ostsee war offenbar ein Weibchen. Das zeigt eine Untersuchung des Wals am Strand der dänischen Insel Anholz laut dem Sender TV2. Die Untersuchung wurde gestern Abend beendet. Heute sind alle Überreste des Buckelwals vom Strand entfernt worden. Am Abend kann es vor allem über den Bergen ein bisschen regnen. Morgen und am Sonntag haben wir dann einen Mix aus Sonne und Wolken. Ein paar Tropfen sind aber auch am Wochenende möglich. Das bei 21 bis 23 Grad.
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7: Ich bin Dario Jecker. Guten Abend. Das Barbetreiber Ehepaar Moretti ist heute zum ersten Mal gemeinsam zur Brandkatastrophe in Comontana befragt worden. Nun wird Jessica Moretti auch der Urkundenfälschung beschuldigt. Stefanie Wies.
8: Laut der Staatsanwältin soll sie die Rechnung für den Schaumstoff gefälscht haben, der an der Decke der Bar montiert war und beim Brand Feuer gefangen hat. Wie es RTS berichtet, haben die Manipulationen an der Rechnung aber eher steuerliche Gründe und keinen Zusammenhang zum Brand. Zudem ist das Ehepaar heute das erste Mal zusammen befragt worden. Mit dieser Konfrontationseinvernahme sollen widersprüchliche Aussagen aus früheren Einvernahmen geklärt werden. Und da gibt es ein paar. Warum zum Beispiel sind die Türen in der Bar zu gewesen und wie manchmal sind Wunderkerzen eingesetzt worden?
7: Der Bundesrat will verschiedene Sportgrossanlässe mit über 8 Millionen Franken unterstützen. Welt- oder Europameisterschaften entfalteten vielfältige Wirkungen in Sport, Wirtschaft und Gesellschaft, schreibt der Bundesrat. Von den Zusatzbeiträgen profitiert unter anderem die Männerhandball-Europameisterschaft 2028 in Zürich und die Judo-Weltmeisterschaft im gleichen Jahr in Lausanne. Der als Timmy bekannte Buckelwal in der Ostsee war offenbar ein Weibchen. Das zeigt eine Untersuchung des Wals am Strand der dänischen Insel Anholz laut dem Sender TV2. Die Untersuchung wurde gestern Abend beendet. Heute sind alle Überreste des Buckelwals vom Strand entfernt worden. Taylor Swift ist laut dem Forbes-Magazin zweifache Milliardärin. Das Magazin schätzt Swifts Vermögen auf 2 Milliarden Dollar. Taylor Swift sei nun die reichste Musikerin der Geschichte. Am Abend kann es vor allem über den Bergen ein bisschen regnen. Morgen und am Sonntag haben wir dann einen Mix aus Sonne und Wolken. Ein paar Tropfen sind aber auch am Wochenende möglich. Das bei 21 bis 23 Grad.
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6: Ich bin Dario Jäcker, guten Abend. Zum Schutz des G7-Gipfels von Mitte Juni in Evian am Genfersee haben Frankreich und die Schweiz eine Vereinbarung über die militärische Kooperation ausgearbeitet. Der Bundesrat hat die Vereinbarung genehmigt. Rund 4'000 Armeeangehörige kommen zum Einsatz. Zudem sollen an der Grenze zu Frankreich Kontrollen durchgeführt werden. Nachdem gestern eine Boeing 787 am Frankfurter Flughafen eingeknickt ist, sucht die Lufthansa laut eigenen Angaben nach der Ursache. Beim Flugzeug ließ gestern das vordere Fahrwerk nach, sodass der Bug des Flugzeugs auf den Boden krachte. Die zwei Verletzten der 13 Crewmitglieder, die an Bord waren, konnten mittlerweile das Spital verlassen. Fahrgäste waren keine an Bord. Sexualkundeunterricht darf an italienischen Schulen künftig nur noch mit Zustimmung der Eltern stattfinden. Für Kindergärten und Grundschulen sieht die Vorlage ein vollständiges Verbot von Sexualkundeunterricht vor. Der italienische Bildungsminister begründet, Minderjährige vor Genderpropaganda schützen zu wollen. Die Opposition dagegen findet, man dürfe Sexualkunde nicht anders als andere Unterrichtsfächer behandeln. Russlands Präsident Wladimir Putin will sich nicht direkt mit dem ukrainischen Präsidenten Volodymyr Zelensky treffen. In einem offenen Brief hat Putin ein direktes Treffen abgelehnt. Das gestern von Kiew veröffentlichte Schreiben mit der Anfrage enthalte zudem Elemente von Unverschämtheit, erklärte Putin. Russland führt seit über 4 Jahren einen Angriffskrieg gegen die Ukraine. Am Abend kann es vor allem über den Bergen ein bisschen regnen. Morgen und am Sonntag haben wir dann einen Mix aus Sonne und Wolken. Ein paar Tropfen sind aber auch am Wochenende möglich. Das bei 21 bis 23 Grad.
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1: Ich bin der Felix Haldimann, guten Abend. Genf stellt 6 Millionen Franken für mögliche G7-Schäden bereit. Geschäfte in Genf, die im Zusammenhang mit dem G7-Gipfel im französischen Evian am Genfersee durch allfällige Ausschreitungen beschädigt werden, können auf finanzielle Unterstützung des Kantons zählen. Dies hat der Grosse Rat beschlossen. Betroffene Unternehmen können je nach Schaden Beiträge zwischen 3.000 und 100.000 Franken erhalten. Die NZZ wehrt sich vor Gericht gegen die Löschbefehle vom Heilmittelinstitut Swissmedic. Dies bestätigt eine Sprecherin der NZZ der Nachrichtenagentur Keystone SDA. Swissmedic hatte die Löschung mehrerer redaktioneller Artikel verfügt, weil diese als unerlaubte Werbung für rezeptpflichtige Arzneimittel eingestuft wurden. Konkret handelt es sich dabei um Artikel zu Migräne und Abnehmspritzen. Nun muss sich das Bundesgericht damit befassen. In Deutschland ist ein 22-jähriger Syrer zu einer Haftstrafe von rund 5 Jahren verurteilt worden. Er soll einen Anschlag mit einem Sprengstoffgürtel und einem Messer geplant haben. Laut dem Berliner Landgericht hatte er aus radikal-islamistischer Gesinnung gehandelt. Es sprach den Mann unter anderem der Vorbereitung einer schweren staatsgefährdeten Gewalttat schuldig. Das Urteil ist noch nicht rechtskräftig.
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1: Der deutsche Tennisspieler Alexander Zverev steht an den French Open in Paris im Final. Er gewinnt gegen den Tschechen Jakub Menzik in 4 Sätzen. Im Final trifft er auf einen Italiener. Im anderen Halbfinal heute Abend treffen die beiden Landsmänner Matteo Arnaldi und Flavio Cobolli aufeinander. Der Final der French Open ist am Sonntag. Heute ist es bewölkt bei etwa 19 Grad. Am Wochenende wird es wärmer bei Temperaturen zwischen 22 und 24 Grad.
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1: Diese Themen haben heute Schlagzeilen gemacht. Guten Abend.
2: Der Luxusuhrenhersteller Rolex, der Fußballverein IB und der Theaterzirkus Wunderplunder. Sie alle erhalten Subventionen vom Bund. Erstmals zeigt eine Liste detailliert, wohin die Schweizer Steuermilliarden fließen. Jonathan Schöffel.
3: Knapp 300'000 Franken gehen an Rolex für eine Kinderkrippe. IB überkommt das Geld für eine humanitäre Aktion, wie es heisst. Und der Theaterzirkus Wunderplunder kann mit den Steuergeldern Kind Kunststück beibringen. Das Newsportal Schweiz heute berichtet heute über die detaillierte Subventionsliste vom Bund, die extrem lang ist. Insgesamt werden 49 Milliarden Franken verteilt.
4: Neue Vorschriften für im Internet gehandelte Produkte sollen die Sicherheit für die Konsumentinnen und Konsumenten erhöhen. Der Bundesrat hat heute die Vernehmlassung zum revidierten Produktesicherheitsgesetz eröffnet. Die Teilrevision sehe insbesondere die Schaffung neuer Pflichten für Verkäufer im Onlinehandel vor, schreibt der Bundesrat. Die Vernehmlassung dauert bis zum 28. September.
2: Die Schweiz leidet unter Trockenheit. Trotz der Niederschläge in den vergangenen Tagen sind die Abflüsse zahlreicher Fließgewässer im Mittelland für diese Jahreszeit tief bis sehr tief. Das zeigen aktuelle Messungen des Bundesamtes für Umwelt. Besonders betroffen sind der Bodensee und der Zuger See. Zurückgeführt werden könne der tiefe Pegelstand auf die Trockenheit der letzten Monate. Außerdem hätten zeitweise überdurchschnittlich hohe Temperaturen die Verdunstung erhöht. Der ukrainische Präsident Volodymyr Selenskyj hat dem russischen Präsidenten Wladimir Putin ein persönliches Treffen vorgeschlagen, um ein mögliches Ende des Krieges zu besprechen. Die Mehrheit der Russen habe den Krieg und seine Folgen satt und sei bereit für Frieden, schreibt Selenskyj in einem offenen Brief. Sollte Putin aber keinen Frieden wollen, werde die Ukraine weiterkämpfen. Der Kreml antwortete auf das Schreiben, dass Selenskyj jederzeit nach Moskau kommen könne. Selenskyj hatte Moskau als Gesprächsort bereits mehrfach abgelehnt. Die Obduktion des verstorbenen Buckelwals Timmy hat keine klare Todesursache hervorgebracht. Das sagte eine beteiligte Biologin gemäß der Nachrichtenagentur dpa. Nun sei jedoch klar, dass Timmy kein Männchen, sondern ein Weibchen war. Es wurden Proben zur weiteren Untersuchung entnommen. Mit diesen Ergebnissen sei jedoch erst in einigen Monaten zu rechnen.
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1: Die Themen haben heute Schlagzeilen gemacht. Guten Abend. Das Barbetreiber-Ehepaar Moretti ist heute zum ersten Mal gemeinsam zur Brandkatastrophe in Crans-Montana befragt worden. Nun wird Jessica Moretti auch der Urkundenfälschung beschuldigt. Stefanie Wies.
2: Laut der Staatsanwaltinnen soll sie die Rechnung für den Schaumstoff gefälscht haben, wo an der Decke der Bar montiert war und beim Brand Feuer gefangen hat. Wie es RTS berichtet, haben die Manipulationen an der Rechnung aber eher steuerliche Gründe und keinen Zusammenhang zum Brand. Zudem ist das Ehepaar heute das erste Mal zusammen befragt worden. Mit dieser Konfrontationseinvernahme sollen widersprüchliche Aussagen aus früheren Einvernahmen geklärt werden. Und da gibt es ein paar. Warum zum Beispiel sind die Türen in der Bar zu gewesen und wie manchmal sind Wunderkerzen eingesetzt worden?
1: Der Bundesrat will verschiedene Sportgroßanlässe mit über 8 Millionen Franken unterstützen. Welt- oder Europameisterschaften entfalteten vielfältige Wirkungen in Sport, Wirtschaft und Gesellschaft, teilt der Bundesrat mit. Von den Zusatzbeiträgen profitiert unter anderem die Männerhandball-Europameisterschaft in 2 Jahren in Zürich und die Judo-Weltmeisterschaft im gleichen Jahr in Lausanne. Die Temperaturen in Schweizer Flüssen sind in den letzten 40 Jahren um 2 Grad gestiegen. Das zeigen erste Resultate eines Forschungsprojekts der ETH Zürich. Solche Flusshitzewellen werden demnach in Zukunft häufiger und intensiver. Hohe Temperaturen könnten Folgen auf die Fortpflanzung von Fischen haben. Bis in 4 Jahren plant die ETH aufzuzeigen, welche Folgen die Erwärmung der Flüsse auf die Fischbestände sowie auf die Energiegewinnung hat. Das Kennedy Center in Washington verbannt den Namen von US-Präsident Donald Trump aus offiziellen Dokumenten. Mitarbeitende der weltberühmten Kultureinrichtung seien angewiesen, Trumps Namen sofort aus E-Mail-Signaturen, Briefköpfen und von Anrufbeantwortern zu entfernen. Das geht aus einer Mitteilung hervor, die mehreren US-Zeitungen vorliegt. Bis in einer Woche müssten zudem Websites, Broschüren und Schilder im Innen- und Außenbereich geändert werden.
3: Die US-Musikerin Taylor Swift ist zur reichsten Musikerin der Geschichte aufgestiegen. Das berichtet das Wirtschaftsmagazin Forbes. Das Magazin schätzt das Vermögen der 36-Jährigen auf 2 Milliarden Dollar. Mit ihrer Eras-Tour sei sie 2024 zur Milliardärin geworden. Seither habe sich ihr Vermögen verdoppelt.
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1: Diese Themen haben heute Schlagzeilen gemacht. Guten Abend.
2: Der Luxusuhrenhersteller Rolex, der Fußballverein IB und der Theaterzirkus Wunderplunder. Sie alle erhalten Subventionen vom Bund. Erstmals zeigt eine Liste detailliert, wohin die Schweizer Steuermilliarden fließen. Jonathan Schüffel.
3: Knapp 300'000 Franken gehen an Rolex für eine Kinderkrippe. IB überkommt das Geld für eine humanitäre Aktion, wie es heisst. Und der Theaterzirkus Wunderplunder kann mit den Steuergeldern Kind Kunststück beibringen. Das Newsportal Schweiz heute berichtet heute über die detaillierte Subventionsliste vom Bund, die extrem lang ist. Insgesamt werden 49 Milliarden Franken verteilt.
4: Neue Vorschriften für im Internet gehandelte Produkte sollen die Sicherheit für die Konsumentinnen und Konsumenten erhöhen. Der Bundesrat hat heute die Vernehmlassung zum revidierten Produktesicherheitsgesetz eröffnet. Die Teilrevision sehe insbesondere die Schaffung neuer Pflichten für Verkäufer im Onlinehandel vor, schreibt der Bundesrat. Die Vernehmlassung dauert bis zum 28. September.
2: Die Schweiz leidet unter Trockenheit. Trotz der Niederschläge in den vergangenen Tagen sind die Abflüsse zahlreicher Fließgewässer im Mittelland für diese Jahreszeit tief bis sehr tief. Das zeigen aktuelle Messungen des Bundesamtes für Umwelt. Besonders betroffen sind der Bodensee und der Zuger See. Zurückgeführt werden könne der tiefe Pegelstand auf die Trockenheit der letzten Monate. Außerdem hätten zeitweise überdurchschnittlich hohe Temperaturen die Verdunstung erhöht. Der ukrainische Präsident Volodymyr Selenskyj hat dem russischen Präsidenten Wladimir Putin ein persönliches Treffen vorgeschlagen, um ein mögliches Ende des Krieges zu besprechen. Die Mehrheit der Russen habe den Krieg und seine Folgen satt und sei bereit für Frieden, schreibt Selenskyj in einem offenen Brief. Sollte Putin aber keinen Frieden wollen, werde die Ukraine weiterkämpfen. Der Kreml antwortete auf das Schreiben, dass Selenskyj jederzeit nach Moskau kommen könne. Selenskyj hatte Moskau als Gesprächsort bereits mehrfach abgelehnt. Die Obduktion des verstorbenen Buckelwals Timmy hat keine klare Todesursache hervorgebracht. Das sagte eine beteiligte Biologin gemäß der Nachrichtenagentur dpa. Nun sei jedoch klar, dass Timmy kein Männchen, sondern ein Weibchen war. Es wurden Proben zur weiteren Untersuchung entnommen. Mit diesen Ergebnissen sei jedoch erst in einigen Monaten zu rechnen.
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1: Diese Themen haben heute Schlagzeilen gemacht. Guten Abend. Das Barbetreiber-Ehepaar Moretti ist heute zum ersten Mal gemeinsam zur Brandkatastrophe in Crans-Montana befragt worden. Nun wird Jessica Moretti auch der Urkundenfälschung beschuldigt. Stefanie Wies.
2: Laut der Staatsanwältin soll sie die Rechnung für den Schaumstoff gefälscht haben, wo an der Decke der Bar montiert war und beim Brand Feuer gefangen hat. Wie es RTS berichtet, haben die Manipulationen an der Rechnung aber eher steuerliche Gründe und keinen Zusammenhang zum Brand. Zudem ist das Ehepaar heute das erste Mal zusammen befragt worden. Mit dieser Konfrontationseinvernahme sollen widersprüchliche Aussagen aus früheren Einvernahmen geklärt werden. Und da gibt es ein paar. Warum zum Beispiel sind die Türen in der Bar zu gewesen und wie manchmal sind Wunderkerzen eingesetzt worden?
1: Der Bundesrat will verschiedene Sportgroßanlässe mit über 8 Millionen Franken unterstützen. Welt- oder Europameisterschaften entfalteten vielfältige Wirkungen in Sport, Wirtschaft und Gesellschaft, teilt der Bundesrat mit. Von den Zusatzbeiträgen profitiert unter anderem die Männerhandball-Europameisterschaft in 2 Jahren in Zürich und die Judo-Weltmeisterschaft im gleichen Jahr in Lausanne. Die Temperaturen in Schweizer Flüssen sind in den letzten 40 Jahren um 2 Grad gestiegen. Das zeigen erste Resultate eines Forschungsprojekts der ETH Zürich. Solche Flusshitzewellen werden demnach in Zukunft häufiger und intensiver. Hohe Temperaturen könnten Folgen auf die Fortpflanzung von Fischen haben. Bis in 4 Jahren plant die ETH aufzuzeigen, welche Folgen die Erwärmung der Flüsse auf die Fischbestände sowie auf die Energiegewinnung hat. Das Kennedy Center in Washington verbannt den Namen von US-Präsident Donald Trump aus offiziellen Dokumenten. Mitarbeitende der weltberühmten Kultureinrichtung seien angewiesen, Trumps Namen sofort aus E-Mail-Signaturen, Briefköpfen und von Anrufbeantwortern zu entfernen. Das geht aus einer Mitteilung hervor, die mehreren US-Zeitungen vorliegt. Bis in einer Woche müssten zudem Websites, Broschüren und Schilder im Innen- und Außenbereich geändert werden.
3: Die US-Musikerin Taylor Swift ist zur reichsten Musikerin der Geschichte aufgestiegen. Das berichtet das Wirtschaftsmagazin Forbes. Das Magazin schätzt das Vermögen der 36-Jährigen auf 2 Milliarden Dollar. Mit ihrer Eras-Tour sei sie 2024 zur Milliardärin geworden. Seither habe sich ihr Vermögen verdoppelt.
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